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Hier ist der Westdeutsche Rundfunk mit Nachrichten. 50 Atomkraftwerke sollen in der Bundesrepublik in den nächsten 10 Jahren errichtet werden. Jedes einzelne kann eine Millionenstadt mit Strom versorgen.